0: Medusa.
1: Hey, we're One Republic.
2: Hey guys, this is Leoni.
3: Vienas.
2: Vienas.
4: Hast du aufgenommen gerade? Hast du das aufgenommen?
5: Ja.
4: Okay, geil.